Nickelback sind zurück mit einem lauten Vorboten zum kommenden Album Everything Under the Sun. Die Single Rattle the Cage von Nickelback ist neu auf Rockantenne Österreich.

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1: The Who, Han. The Who sind zurück mit ihrem dritten Studioalbum und auf dem bieten sie uns erneut allerfeinsten Folk-Metal.

0: Da sind schon wieder jede Menge richtig geile Hardrock-Songs dabei. Auf ihrem neuen Album entführen uns The Who in die mongolische Geschichte. Und dank der außergewöhnlichen Instrumentierung ist es auch ein leichtes, da so richtig einzutauchen. Han von The Who ist unser Album der Woche auf Rockantenne Österreich.
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äußerst gefühlvoll gehen Greta Van Fleet auf der zweiten Single ihres kommenden Albums Palace for the People zu Werke. Saw You Stand von Greta Van Fleet ist neu auf Rockantenne Österreich. 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

kann heutzutage an jeden möglichen Hokuspokus glauben. Aber wer glaubt, dass These Wicked Rivers aus Amerika kommen, ist dem größten Aberglauben verfallen. Das sind nämlich waschechte Engländer. Eigentlich unglaublich, oder? Die Single Horse to Water von These Wicked Rivers ist neu. 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

der deutsche Kultgruppe nimmt Abschied. 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
1: Mittwoch, kurz nach 5, drehen wir auf, aber gescheit. Limp Bizkit, jetzt, guten Morgen.
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Der Übersong von den Stones hier in der Rockantenne Österreich Frühschicht. Neues Album, Fallen Tongues, ist ja rausgekommen im Juli. Hat es wieder auf Platz 1 der Charts auf der ganzen Welt eigentlich geschafft. Bei uns in Österreich auch immerhin schon das 9. Album gewesen, das es bei uns auf Platz 1 geschafft hat. Macht ihnen so schnell, glaube ich, keiner nach. Aber, und das ist eigentlich ein großes Aber, Mick Jagger soll einen neuen Song schreiben und die Stones wollen unbedingt auf Tour gehen zum neuen Album. Und ich glaube, da spreche ich jetzt für alle von uns. Das wollen wir auch, ja. Wir warten in großer Hoffnung auf Termine. Sobald es soweit ist, hört ihr es sowieso hier bei uns in den Rockantennen Österreich Musik News. NXS, kurz nach 5, guten Morgen.

Der Boss bringt uns in den Mittwoch, der hat vor kurzem ja einen Preis bekommen für sein soziales Engagement in Amerika und ich glaube, der braucht langsam nicht nur ein eigenes Regal zu Hause oder ein eigenes Zimmer, vielleicht sogar mittlerweile ein eigenes Haus. Für seine Preise verdient hat er sie ja sowieso alle, auf jeden Fall. Hier ist die Rockantenne Österreich Frühschicht, Mittwoch in ganz Österreich auf DRB+, in ganz Wien auf UKW. Gleich ab 6.

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0: Mittwoch, kurz nach 5:30. Guten Morgen.
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0: Unsere Bands aus Österreich, und das machen wir hier jeden Tag zum Aufstehen. Da stellen wir eine unserer Lieblingsbands eben direkt auf die große Bühne. Heute Marc Meiner, das ist Outlaw Country aus Österreich. Wahnsinnig viel live unterwegs, quasi jede Woche mehrere Shows. Und das nächste Mal sehen wir ihn gleich zweimal auf der European Bike Week am Farkasee. Weil Motorräder und Outlaw Country halt wirklich herrlich zusammenpassen. Ja. Da sind wir übrigens auch mit euch unterwegs, die ganze Woche lang auf der European Bike Week. Alle Infos dazu findet ihr jetzt in der Rock Antenne Österreich App. Und da haben wir auch alle anderen unserer österreichischen Lieblingsbands für euch. Marc Meiner, Girl Gone Bad.

Green Day, da noch mit uns in den Mittwoch rein, in ganz Österreich, auf DRB Plus, in ganz Wien auf UKW. Gleich schauen wir wieder in die Musik-News zu den Nachrichten von unseren Lieblings-Rockstars. Gleich hier, von Punkt 6.

0: Die Rockkonzerne Österreich Frühschicht am Mittwoch. Guten Morgen, schön, dass ihr dabei seid. Gleich Punkt 6 und es geht weiter mit den Dire Straits. Auf dieser unpackbaren Stimme her. Black Hole Sun, won't you come?
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0: Das Rockantenne Österreich weiter. Heute in der Früh und am Vormittag noch viel Sonne, allerdings später kommen dann wie gestern doch einige Wolken dazu. Vor allem im Berg und im Hügelland kann es dann einiges an Regen und Gewittern geben. Wir kommen heute auf 24 bis 29 Grad.
1: 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Im Studio Hannes Harp, guten Morgen. Bergtouren boomen und besonders beliebt sind da bei den Sportlern und Urlaubern auch die Hütten des Alpenvereins. Die kämpfen aber immer öfter damit, dass Betten und Plätze gebucht werden, die Gäste dann aber nicht auftauchen, oft auch ohne abzusagen, weil die Gäste Hütten doppelt gebucht haben. Deswegen plant der Alpenverein ab Jänner ein verbindliches Stornosystem. In Hamburg mussten gestern Abend rund 20 Menschen in ungefähr 30 Meter Höhe stundenlang ausharren. Sie sind in einem Kettenkarussell am Hamburger Dom festgehangen, das plötzlich stehen geblieben ist. Speziell ausgebildete Höhenretter sind gekommen, um die Menschen zu befreien. Verletzt wurde niemand. Wie es zur Panne gekommen ist, ist noch unklar. Fußball. Der LASK hat sich für die Champions League qualifiziert. Die Linzer können nach einem 0:3 aus dem Playoff-Hinspiel gegen Celtic Glasgow gestern im Rückspiel noch die Partie drehen und gewinnen daheim mit 5:1. Der LASK hat damit Vereinsgeschichte geschrieben. 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
0: ZZ Top kehren zurück auf die Bühne und das mit einem neuen Schlagzeuger. Erst letzte Woche ist Drummer Frank Beard im Alter von 77 Jahren verstorben. Nach zwei abgesagten Shows ist Bandkollege Billy Gibbons jetzt am vergangenen Samstag wieder im Rampenlicht gestanden, mit Michael Monahan an den Schlagstöcken. Laut Gibbons hat Beard selbst Monahan als neuen Ersatzmann vorgeschlagen, als sich sein Gesundheitszustand verschlechtert hat. Statt Abschiedsworten hat Gibbons das Publikum zu Beginn der Show am vergangenen Samstag zum Feiern aufgerufen. Beard ist seit der Gründung von ZZ Top 1969 Teil der Band gewesen. Musiknews gibt's jetzt in der Rockantenne Österreich App. Danke, Manuel.
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0: Mittwoch, guten Morgen. Es geht um zwei Riesenshows. Es geht um eine Band und ihr seht das Ganze im Kino. Wir laden euch ein. Alles dazu klären wir gleich. 2 nach 6.
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unschlagbarer Song. Soundgarden in der Rockkonzerne Österreich, Frühschicht 11 nach 6 und wir schicken euch ins Kino. Ghost Live, immer eine Riesenshow und genau das sehen wir. Ghost kommen ins Kino, ein Konzertfilm, Too Big to Rick, der Inhalt gleich zwei ausverkaufte Shows in Mexico City und exklusives Backstage-Material. 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Ja? 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Weil die Show so riesig war, dass sie nicht überall gespielt worden ist, seht ihr die Skeletour in allen Farben auf der großen Leinwand. 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

0: Also mit dem Saxophon Gary Rafferty, Baker Street, 20 nach 6.
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0: Die letzten Sommerabende, da brauchen wir den richtigen Soundtrack dazu und der kommt von Zug nach Wien. Nach Wien, das ist Pop Rock, der einfach wirklich perfekt in den Sommer passt. Die Band mit den Namen, die man unmöglich googeln kann, Zug nach Wien, lassen den Sommer gescheit ausklingen mit einer Tour durch Österreich am 25.09. im Ann und Pat in Linz. Eine Band wie die hier, in Extremo. Auf welche Bühne sollte man eine Mittelalter-Rockband am besten stellen? Auch für die Burg wahrscheinlich, ne? In Extremo mit ihrer Burgentour. Nur 8 Termine haben die da. Und einer davon ist bei uns in der Rockrepublik. In Extremo, live bei uns auf der Festung Kufstein am 4. September. Und alle unsere Termine, Events und Konzerte findet ihr sowieso immer online in der Rockantenne Österreich.

0: Und bald mal coole Gitarrenkerns Hits. Let's work together. Hier ist die Rockkonzern Österreich Frühschicht zum Mittwoch, 6.28 Uhr. Wir machen gleich weiter mit diesem wahnsinnig schönen Song hier. Hank Sibers gibt's gleich und Bon Jovi.
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9: 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Im Studio Hannes Harp. Guten Morgen. Bergtouren boomen und besonders beliebt sind da bei den Sportlern und Urlaubern auch die Hütten des Alpenvereins. Die kämpfen aber immer öfter damit, dass Betten und Plätze gebucht werden, die Gäste dann aber nicht auftauchen, oft auch ohne abzusagen, weil die Gäste Hütten doppelt gebucht haben. Deswegen plant der Alpenverein ab Jänner ein verbindliches Stornosystem. In Hamburg mussten gestern Abend rund 20 Menschen in ungefähr 30 Meter Höhe stundenlang ausharren. Sie sind in einem Kettenkarussell am Hamburger Dom festgehangen, das plötzlich stehen geblieben ist. Speziell ausgebildete Höhenretter sind gekommen, um die Menschen zu befreien. Verletzt wurde niemand. Wie es zur Panne gekommen ist, ist noch unklar. Fußball. Der LASK hat sich für die Champions League qualifiziert. Die Linzer können nach einem 0:3 aus dem Playoff-Hinspiel gegen Celtic Glasgow gestern im Rückspiel noch die Partie drehen und gewinnen daheim mit 5:1. Der LASK hat damit Vereinsgeschichte geschrieben.
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0: Der Sound, der zu uns gehört, der ist die AC/DC-Garantie in der Rockantenne Österreich Frühschicht am Mittwoch und um genau die geht's jetzt. 6:40 Uhr.
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0: Es geht um eine Geschichte, die sich um zwei der größten Rockbands überhaupt dreht. Immer am Mittwoch schauen wir hier ja auf eine Geschichte, beleuchten die von allen Seiten. Und dann schauen wir, ob das überhaupt jemals so passiert ist oder ob das eben nur ein Geschichtel ist, das man sich gerne erzählt. Heute geht es um AC/DC, es geht um Deep Purple, beides Giganten des Rock'n'Roll. Und ausgerechnet, die beiden sollen sich mal geprügelt haben. Bernie Henkes aus der Rockantenne Österreich-Redaktion, was ist da passiert?
2: Dieser Mythos stimmt nicht. Aber so gut wie. Deep Purple waren 1975 Headliner am Sunbury Festival in der Nähe von Melbourne. Und da hat es ununterbrochen geregnet und so waren auch viel weniger Fans da. Die Veranstalter wollten sich für einen eventuellen Ausfall von Deep Purple absichern und für Ersatz vorsorgen. In Australien für ein Rockfestival. Es wird also AC/DC angerufen, damals noch nicht so legendär wie heute, sondern erst kurz vorm Release vom ersten Album. Die fahren an und dann haben sie ihre Instrumente und ihr ganzes Klumpert zu Fuß durch 2 Kilometer Gatt schleppen müssen. Durch die Menge selber. Aber Deep Purple waren eh da. AC/DC sollten halt dann danach spielen oder so. Der Auslöser der Schlägerei ist jetzt etwas unklar. Die Bands haben sich aber natürlich gegenseitig die Schuld gegeben. Eins wissen wir, Bon Scott, der ist ganz vorn dabei gewesen und hatte wen im Schwitzkasten. AC/DC haben an dem Tag dann übrigens nimmer gespielt. Achso, und warum der Mythos nicht stimmt? AC/DC haben sich nur mit der Crew geprügelt, nicht mit der Band. Na bitte, haben wir wieder was gelernt.
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1: Wahnsinn, Mittwoch, 26. August. Hier ist die Rockanzeige Österreich Frühschicht. Und wenn ihr heute Geburtstag habt, dann teilt euch den mit einer der coolsten Frontfrauen der 90er. Shirley Manson von Garbage, eine Frau, die scheinbar mit allen Wassern gewaschen ist. Aber eine Sache gibt's, die macht ihr irgendwie Sorgen. Übergroße Wasserbälle. Das ist bei einem Konzert letztes Jahr passiert, hat ein Fan genauso einen mitgebracht und der ist ihr dann gefährlich nahe gekommen. Und so hat sie das Ganze dann kommentiert.
2: Guy with your big fucking beach ball. Ooh, I'm so scared of you. So thrilled by you. What a fucking douchebag.
1: Hey, du mit dem riesen Wasserball. Ich habe ja wahnsinnige Angst vor dir, du Volltrottel. Und dann hat sie dann dazu geschrieben, ich bin einer Band beigetreten, weil ich den Strand hasse. Live ist sie absolut in Überform, muss man sagen. Im Juni ist sie bei uns gewesen in der Rock City Wien. Eines der besten Konzerte seit langem gewesen, wenn wir den Fans glauben dürfen. Und heute wird Shirley Manson von Garbage 60 Jahre alt. Garbage, jetzt in der Rockanzeige Österreich Frühschicht.

Brian Adams am Mittwoch. Hier ist die Rockkonzern Österreich. Frühschicht 6.58 Uhr. Gut, dass ihr dabei seid. Gleich geht's weiter mit Santana. Okay, Rock.

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8: Mittwoch, 6:01, guten Morgen. 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Wetter heute zuerst sonnig, später dann doch wieder Wolken unterwegs. Wien beim Schwedenplatz 19 Grad, Graz bei der Murinsel 18, Bregenz beim Hafen 17 Grad. Jetzt in der Früh viel Sonne bis in den Vormittag hinein. Im Lauf des Tages ziehen dann doch einige Wolken durch, vor allem von Oberösterreich über Wien bis ins Burgenland. Die sollten aber zum großen Teil harmlos bleiben. Von Tirol bis in die Steiermark kann es dann am Nachmittag allerdings doch einzelne Gewitter geben, bei 24 bis 30 Grad.
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10: 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Im Studio Hannes Harp, guten Morgen. Auf Schutzhütten des Alpenvereins könnte es bald Stornogebühren geben. Das sei nötig, weil immer mehr Menschen kurzfristig absagen, nachdem sie online einen Schlafplatz in einer Schutzhütte gebucht haben. Auch No-Shows, also Leute, die ohne Absage nicht auftauchen, gibt es immer wieder. Ziel des Storno-Systems ist, dass Schlafplätze dann noch kurzfristig besetzt werden können. In Deutschland gehen in der VW-Krise in den Werken in Emdau und Zwickau heute die Gespräche weiter. Bei Betriebsversammlungen steht der Vorstand Rede und Antwort. Gestern war Auftakt in der Zentrale in Wolfsburg. Über 10.000 Beschäftigte haben den VW-Chef dort ausgepfiffen. VW hat einen harten Sparkurs angekündigt. 4 Werke und zigtausende Jobs wackeln. Wenn die Pläne halten, fällt jeder 6. Job in der deutschen Autoindustrie weg. Die Raumfahrtfirma SpaceX von Tech-Milliardär Elon Musk plant einen neuen Weltraumbahnhof. Im US-Bundesstaat Louisiana soll die neue Basis für die Starship-Raketen um mindestens 100 Milliarden US-Dollar entstehen. Die Anlage soll bis in 3 Jahren in Betrieb gehen und die größte der Welt werden, sowie über 3000 Arbeitsplätze schaffen. Ziel sind regelmäßige Flüge zum Mond und zum Mars.
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11: Ein neues Album mit großen Stargästen. Die amerikanische Hardcore-Band Turnstile hat eine Neuauflage ihres aktuellen Albums Never Enough angekündigt. Never Enough Versions wird bereits diesen Freitag erscheinen und das mit großen Gastmusikern. Die Tracks des Originalalbums werden darauf unter anderem von Elton John und Hayley Williams von Paramore neu interpretiert. Never Enough ist 2025 rausgekommen und hat den Grammy für das beste Rockalbum des Jahres abgestaubt. Mehr Musik-News gibt's online in der Rockantenne Österreich App.
8: Danke, Manuel.
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8: 5 Riffs, die erkennt ihr. Und ich schenke euch eure Gitarre von Yamaha Music. Allerdings am Weg ins Finale, euer Gegner, heute schon zum 3. Mal, der Matthias aus Tirol. Und der ist wirklich eine harte Nuss. Warum, das reden wir gleich. 3 nach 8.
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0: Riff direkt aus den 80ern, Aerosmith. 13 nach 7 und um genau das geht's hier bei mir.
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0: Eine neue Gitarre von Yamaha Music geschenkt. Den ganzen August lang haben wir das gemacht, aber diese Woche eure letzte Chance. Ihr meldet euch an in der Rock Antenne Österreich App mit ein bisschen Glück. Zieht der Zufall euren Namen und ihr tretet hier jeden Tag um kurz nach 8 gegen euren Gegner am Telefon an. Die Frage ist, wer erkennt mehr Riffs? Gestern sind das hier die Riffs gewesen.

0: Wie viele hättet ihr da erkannt? Der Matthias hat gestern gesagt, hot mal Bier. Matthias aus Tirol, du verteidigst deinen Platz, das heißt, du musst anfangen. Welche Tipps hast du?
1: Okay, Big City Nights, You Give Love a Bad Name, I Don't Wanna Stop, No One Knows und Zombie.
0: Okay, das sind deine fünf Tipps, Matthias, und das Orgel ist, da können wir auch gleich wieder aufhören, weil du hast alle fünf richtig.

Drummer und The Clash in der Rockkonzert Österreich. Frühschicht am Mittwoch in ganz Österreich auf DAB Plus, in ganz Wien auf UKW. Guten Morgen. Eine Band, die einige von uns wahnsinnig gerne hätten live sehen wollen, die Guano Apes, laut und direkt, ja, kennen wir, die haben eigentlich vorgehabt, auf Tour zu gehen. Ja? Mussten das aber leider absagen, weil die Stimme von Sandra, die ja so unpackbar geil ist und gewaltig, genau die macht scheinbar Probleme. Die Guano Apes haben die komplette Tour abgesagt, der Grund eben Stimmprobleme. Und sie haben vor kurzem auf Social Media auch geschrieben, wir geben immer 100%, aber im Moment ist das leider nicht möglich. Jetzt wollen sie sich erholen und dann wieder mit voller Power zurückkommen. Ja, wir drücken die Daumen und hoffen, dass wir die 100% bald wieder live hören. Die Guano Apes, jetzt in der Rockkonzerne Österreich. Fusche.

Damit das weitergeht, so Mittwoch. Tiguano, Apespeak in Japan, hier ist die Rockantenne Österreich, Frühschicht 7.26 Uhr. Gleich geht's weiter mit Avril Lavigne. Und die Hosen.

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16: 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Im Studio Hannes Harp, guten Morgen. Auf Schutzhütten des Alpenvereins könnte es bald Stornogebühren geben. Das sei nötig, weil immer mehr Menschen kurzfristig absagen, nachdem sie online einen Schlafplatz in einer Schutzhütte gebucht haben. Auch No-Shows, also Leute, die ohne Absage nicht auftauchen, gibt es immer wieder. Ziel des Storno-Systems ist, dass Schlafplätze dann noch kurzfristig besetzt werden können. In Deutschland gehen in der VW-Krise in den Werken in Emdau und Zwickau heute die Gespräche weiter. Bei Betriebsversammlungen steht der Vorstand Rede und Antwort. Gestern war Auftakt in der Zentrale in Wolfsburg. Über 10.000 Beschäftigte haben den VW-Chef dort ausgepfiffen. VW hat einen harten Sparkurs angekündigt. 4 Werke und zigtausende Jobs wackeln. Wenn die Pläne halten, fällt jeder 6. Job in der deutschen Autoindustrie weg. Die Raumfahrtfirma SpaceX von Tech-Milliardär Elon Musk plant einen neuen Weltraumbahnhof. Im US-Bundesstaat Louisiana soll die neue Basis für die Starship-Raketen um mindestens 100 Milliarden US-Dollar entstehen. Die Anlage soll bis in 3 Jahren in Betrieb gehen und die größte der Welt werden, sowie über 3000 Arbeitsplätze schaffen. Ziel sind regelmäßige Flüge zum Mond und zum Mars. 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

0: Sting und der Police, die haben was gemeinsam mit unzähligen anderen Rockstars. Sie alle sind in einem der Jugendmagazine überhaupt regelmäßig interviewt worden. Hier ist die Rockkonzerne Österreich Frühschicht. Der Starschnitt, die Foto-Love-Story, das erste Mal einen nackten Menschen in einem Magazin gesehen, das sind unsere Erinnerungen an das Bravo. Genau dieses Magazin, das viele von uns besser aufgeklärt hat als jeder Bio-Lehrer, ist heute vor genau 70 Jahren rausgekommen. Und ich habe jetzt den ehemaligen Chefredakteur von Bravo dran, Alex Gernandt.
1: Hallo Andi.
0: Bravo, Rock und Metal, das wirkt jetzt auf den ersten Blick gar nicht so, als hätten die viel gemeinsam, gell?
1: Viele denken immer an Blümchen und DJ Bobo und Kelly Family,
0: ja, ja.
1: Aber Black Sabbath, Deep Purple, Led Zeppelin, Kiss, AC/DC, Metallica, Iron Maiden, Judas Priest, Motorhead, Bravo war alles. Wir hatten auch Punk, wir hatten Heavy Metal. Ich habe Slayer in die Bravo gebracht. Das ist mir immer wichtig, dass Bravo eben auch gerockt hat.
0: Naja, du hast ja auch ein Buch drüber geschrieben und das Orge ist, ihr habt ja wirklich alles interviewt, was Rang und Namen hat im Rock'n'Roll. Paul McCartney, Metallica, AC/DC und alleine 50 Interviews habt ihr gemacht mit Bon Jovi. Also Hand aufs Herz, erzähl uns einmal eine Geschichte über Bon Jovi, die noch nie jemand gehört hat.
1: Aber gerne. 1992 kam ja das Superalbum Keep the Faith raus, ja. Und da tauchte John Bon Jovi plötzlich mit kurzen Haaren auf. Für viele ist eine Welt zusammengebrochen. Und da habe ich ihn natürlich auch gefragt, ja, wie kam es denn zu dem Sinneswandel auf einmal? Mathe ab, ja? Und dann sagt er, das war ein Unfall. Er war bei Bruce Springsteen, bei seinem großen Idol in New Jersey auf einer Barbecue-Party, hat sich zu weit über den Grill gebeugt und da sind ihm die Haare angesenkt. Und dann war es so, dass sein Vater ja vom Beruf Friseur war. Und sein Vater war der Einzige, der ihm an die Haare durfte. Und der hat daraufhin aus Not geboren quasi diese Kurzhaarfrisur erfunden.
0: Also, bitte passt auf am Griller am Wochenende. Ja? Eher ein Wunder, dass bei dem ganzen Haarspray nichts Schlimmeres passiert ist bei John Bon Jovi. Kommt gut in den Mittwoch. Und sie hier ist ja auch wahnsinnig oft auf dem Cover gewesen von Bravo. Avril Lavigne, jetzt. Hier ist die Rockkonzerne Österreich Frühschicht. 7.41 Uhr.

0: Klingt sofort nach einem ausverkauften Stadion, Oasis, in der Rockkonzerne Österreich, Frühschicht und Noel Gallagher von Oasis und Fußball, das gehört ja genauso zusammen wie seine Gitarre und er. Und wenn ihr euch auch nur irgendwie für Fußball interessiert, dann habt ihr die Nachricht der Woche sicher schon mitbekommen. Erling Haaland, einer der größten Fußballer überhaupt aus Norwegen. Die ganze Welt hat ihn bei der WM gesehen und sein Markenzeichen sind ja die langen Haare, weil er halt ein Wikinger ist. Aber die sind jetzt komplett abrasiert und der Erste, dem er das erzählt hat, ist ausgerechnet Noel Gallagher gewesen von Oasis. Den hat er angerufen und hat das Ganze dann gepostet.
1: Noel, I've got a secret to show you, which you can't tell anyone.
2: Go on.
0: Erling Haaland spielt ja beim Lieblingsverein von Noel Gallagher, Manchester City. Ja, da muss man wahrscheinlich mit dem wichtigsten Fan sich's gut stellen und die Frise einmal abnehmen lassen, bevor man in die Welt rausgeht. Und das hat Noel übrigens zu den kurzen Haaren von Haaland gesagt. Du schaust aus wie 17, aber Noel hat auch gesagt, Veränderung ist gut. Ja, wo wir gerade dabei sind, wir warten ja auch noch auf eine Nachricht. Neue Tourtermine von Oasis, am liebsten gleich hier bei uns in Österreich. Ne? Sollte da was Neues geben, hört es natürlich hier bei uns. In den Rockern in Österreich, Musik News. Die gibt's gleich wieder. Um Punkt 8.

Hard Rock in the Früh, White Snake, Here I Go Again. Hier ist die Rockantenne Österreich. Frühschicht, Mittwoch, 7.55 Uhr. Machen wir gleich groß weiter. Oh, Park, Guns N' Roses gibt's gleich und Linkin Park.

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5: Mittwoch, gleich Punkt 8. Guten Morgen. Das Rockantenne Österreich, Wetter. Zuerst sonnig heute, später dann doch wieder Wolken. Wind am Schwedenplatz 19 Grad, Graz bei der Moorinsel 17, Bregenz beim Hafen 18 Grad. Und jetzt in der Früh viel Sonne bis in den Vormittag hinein. Allerdings später ziehen dann doch einige Wolken durch, vor allem von Oberösterreich über Wien bis ins Burgenland. Die sollten aber zum großen Teil harmlos bleiben. Von Tirol bis in die Steiermark am Nachmittag dann auch einzelne Gewitter dabei bei 24 bis 30 Grad.
6: 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Im Studio Hannes Harp. Guten Morgen. Die Weltwirtschaft hat den Energiepreisschock als Folge des Iran-Kriegs besser weggesteckt als gedacht. Zu diesem Schluss kommen derzeit die Ökonomen des Internationalen Währungsfonds, weil die Staaten Öl- und Gasreserven freigegeben haben, gleichzeitig weniger Benzin, Diesel oder Kerosin gefragt war und auch erneuerbare Energie stärker ausgebaut wurden. Die Ökonomen warnen aber, dass der Energieschock noch nicht vorbei ist und die Teuerung weiter steigen könnte. Auf Schutzhütten des Alpenvereins könnte es bald Stornogebühren geben. Das sei nötig, weil immer mehr Menschen kurzfristig absagen, nachdem sie online einen Schlafplatz in einer Schutzhütte gebucht haben. Auch No-Shows, also Leute, die ohne Absage nicht auftauchen, gibt es immer wieder. Ziel des Storno-Systems ist, dass Schlafplätze dann noch kurzfristig besetzt werden können. Brasilien hat der TikTok-Mutterfirma ByteDance eine Strafe von umgerechnet ca. 25 Millionen Euro aufgebrummt, weil TikTok Daten von Kindern und Jugendlichen ohne auf gültige Gesetze zu achten verarbeitet hat. Neben der Strafe muss TikTok die Daten nun löschen und einen Plan umsetzen, Kinder und Jugendliche besser zu schützen. Auch die EU-Kommission wirft der Kurzvideo-App vor, zu wenig gegen Cybermobbing zu tun. 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
7: ZZ Top kehren zurück auf die Bühne und das mit einem neuen Schlagzeuger. Erst letzte Woche ist Drummer Frank Beard im Alter von 77 Jahren verstorben. Nach zwei abgesagten Shows ist Bandkollege Billy Gibbons jetzt am vergangenen Samstag wieder im Rampenlicht gestanden, mit Michael Monahan an den Schlagstöcken. Laut Gibbons hat Beard selbst Monahan als neuen Ersatzmann vorgeschlagen, als sich sein Gesundheitszustand verschlechtert hat. Statt Abschiedsworten hat Gibbons das Publikum zu Beginn der Show am vergangenen Samstag zum Feiern aufgerufen. Beard ist seit der Gründung von ZZ Top 1969 Teil der Band gewesen. Musiknews gibt's jetzt in der Rockantenne Österreich App.
5: Danke, Manuel.
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5: Runde 3 für den Matthias aus Tirol hier beim Refraten. Es geht um seine neue Gitarre, geschenkt von Yamaha Music. Dazu muss er sich aber noch ins Finale spielen, hier bei mir am Freitag. Und wir spielen gleich die nächste Runde im Refraten in ein paar Minuten. Geh was gescheit an mit Linkin Park. 1:8.
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0: Slash und der Gitarre. 10 nach 8.
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0: Die Frage ist aber, wer kommt jetzt? Es geht um eine neue Gitarre von Yamaha Music, einfach geschenkt. Alles, was ich dafür von euch brauche, meldet euch an in unserer App und der Zufall zieht euren Namen und dann erkennt ihr mehr Riffs als euer Gegner am Telefon. Solange ihr das schafft, verteidigt ihr euren Platz für das Finale hier am Freitag. Der Matthias aus Tirol, der hat das sensationell gemacht, der ist nämlich heute schon die dritte Runde dabei. Sein Herausforderer heute, der Werner aus Salzburg.
2: Ja, absolut. 61 Jahre Rock'n'Roll Erfahrung schicke ich hier im Rennen. Also irgendwie werden wir den schon knacken, den Burschen.
0: Das hier sind die Riffs für heute. Ja, gut aufpassen.

0: 5 sind es gewesen. Die Frage ist, kommt der Werner aus Salzburg heute überhaupt dran? Weil der Erste ist natürlich wie immer der Matthias, der muss seinen Platz verteidigen. Die letzten 2 Runden hast du alle 5 von selber erkannt. Wie schaut es heute aus?
1: Okay, AC/DC, For Those About To Rock. Worte, glaube ich, war Billie Jean, Barracuda. Ich glaube, das vierte war es. Dritte war ein Kompliment für Bundfreunde Schiller und das letzte war Along Comes Mary.
0: Werner aus Salzburg, was hast du erkannt?
2: Also ich habe auch For Those About To Rock von AC/DC, dann Michael Jackson, Billie Jean hätte ich auch gesagt, dann hätte ich gesagt Nazareth, This Flight Tonight und das letzte, das habe ich überhaupt nicht gehört, kann ich gar nichts dazu abgeben.
0: Okay, das heißt, ich habe 3 Tipps von dir und von Matthias habe ich 5 Tipps. Die Frage ist nur, was stimmt jetzt eigentlich? Also, Folgendes hatten wir dabei. AC/DC, For Those About To Rock, habt ihr beide gehabt. Die Bates, Michael Jackson, Billie Jean, das hat der Werner auch gehabt, beziehungsweise der Matthias auch. Dann die Sportfreunde Stiller, ein Kompliment, das hatte der Matthias. Nazareth, This Flight Tonight, das hatte der Werner. Und die Bloodhound Gang, Along Comes Mary, das hatte der Matthias. Das heißt, der Matthias hatte 1, 2, 3, 4 Richtige und der Werner hatte 2 Richtige. Das heißt, der Matthias ist schon wieder weiter.
1: Oh Gott sei Dank.
0: Wahnsinn. Aber heute hast du wenigstens deinen Gegner mal zum Wort kommen lassen. Das ist ja auch schön.
1: Ja, da die Song ist immer anständig, oder?
0: Und morgen seid ihr dran, schon in der vorletzten Runde Richtung Finale am Freitag. Ihr tretet wieder gegen den Matthias aus Tirol an. Jetzt anmelden in der Rockantenne Österreich App und vielleicht schenke ich euch am Freitag eure neue Gitarre von Yamaha Music.

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0: Wahnsinnig gut, Servan heißt uns in der Rockantenne Österreich Frühschicht, Mittwoch, 8.21 Uhr.
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0: Heute Mittwoch ist der Tag der großen Geschichten hier bei uns und auch der Tag der Wahrheit. Heute geht es um zwei Riesennamen, AC/DC und Deep Purple. Die sollen sich einmal geprügelt haben. Die Frage ist allerdings, ist das nur ein Geschichtel oder stimmt das wirklich? Bernie Henkes aus der Rockantenne Österreich Redaktion, klär uns auf, was ist da wirklich dran?
2: Dieser Mythos stimmt nicht, aber so gut wie. Deep Purple waren 1975 Headliner am Sunbury Festival in der Nähe von Melbourne. Und da hat es ununterbrochen geregnet und so waren auch viel weniger Fans da. Die Veranstalter wollten sich für einen eventuellen Ausfall von Deep Purple absichern und für Ersatz vorsorgen. In Australien für ein Rockfestival. Es wird also AC/DC angerufen, damals noch nicht so legendär wie heute, sondern erst kurz vorm Release vom ersten Album. Die fahren an und dann haben sie ihre Instrumente und ihr ganzes Klumpert zu Fuß durch 2 Kilometer Gatt schleppen müssen, durch die Menge selber. Aber Deep Purple waren eh da. AC/DC sollten halt dann danach spielen oder so. Der Auslöser der Schlägerei ist jetzt etwas unklar. Die Bands haben sich aber natürlich gegenseitig die Schuld gegeben. Eins wissen wir, Bon Scott, der ist ganz vorn dabei gewesen und hatte wen im Schwitzkasten. AC/DC haben an dem Tag dann übrigens nimmer gespielt. Achso, und warum der Mythos nicht stimmt? AC/DC haben sich nur mit der Crew geprügelt, nicht mit der Band. Na bitte, haben wir wieder was gelernt.
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0: Schämt euch nicht mit ACDC an, hier ist die Rockantenne Österreich, Frühschicht, 8.26 Uhr. Gleich setzt du mal vor Zaun. Oh, die Steve Miller Band.
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5: 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Im Studio Hannes Harp. Guten Morgen. Die Weltwirtschaft hat den Energiepreisschock als Folge des Iran-Kriegs besser weggesteckt als gedacht. Zu diesem Schluss kommen derzeit die Ökonomen des Internationalen Währungsfonds, weil die Staaten Öl- und Gasreserven freigegeben haben, gleichzeitig weniger Benzin, Diesel oder Kerosin gefragt war und auch erneuerbare Energien stärker ausgebaut wurden. Die Ökonomen warnen aber, dass der Energieschock noch nicht vorbei ist und die Teuerung weiter steigen könnte. Auf Schutzhütten des Alpenvereins könnte es bald Stornogebühren geben. Das sei nötig, weil immer mehr Menschen kurzfristig absagen, nachdem sie online einen Schlafplatz in einer Schutzhütte gebucht haben. Auch No-Shows, also Leute, die ohne Absage nicht auftauchen, gibt es immer wieder. Ziel des Storno-Systems ist, dass Schlafplätze dann noch kurzfristig besetzt werden können. Brasilien hat der TikTok-Motorfirma ByteDance eine Strafe von umgerechnet ca. 25 Millionen Euro aufgebrummt, weil TikTok Daten von Kindern und Jugendlichen ohne auf gültige Gesetze zu achten verarbeitet hat. Neben der Strafe muss TikTok die Daten nun löschen und einen Plan umsetzen, Kinder und Jugendliche besser zu schützen. Auch die EU-Kommission wirft der Kurzvideo-App vor, zu wenig gegen Cybermobbing zu tun.
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0: R.E.M. am Mittwoch, 8.38 Uhr. Schauen wir, wo wir live unterwegs sind.
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0: Eine Band, die ich, glaube ich, niemandem vorstellen muss, die Purple. Die haben uns Songs geschrieben, die uns schon unser ganzes Leben lang rocken. Und im Juli ist ihr unfassbares 24. Album rausgekommen. Und im Herbst kommen sie zu uns in die Rock City Wien. Deep Purple live am 5. Oktober in der Wiener Stadthalle. 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Eine Band, die irgendwie auch schon alles erlebt hat. The Rasmus, 11 Alben, ein Welthit. Beim Song Contest sind es auch schon gewesen. Und sie kommen live zu uns mit ihrem aktuellen Album Weirdo. Nächstes Jahr 8. Februar in Linz und 9. Februar in Dornbirn. Und alle unsere Termine, alle unsere Events und Konzerte findet ihr auch online mit unserer App direkt am Handy.

ganz ruhig fahren wir den Mittwoch. Hier ist die Rockantenne in Österreich. Frühschicht in ganz Österreich auf DRB Plus, in ganz Wien auf UKW. Das ist der beste Rock nonstop und das ist gut so. Wir brauchen aber auch was Lautes zum Wachwerden. Joan Jett, 8:45 Uhr.

0: Freddy in der Früh. Und alles wird gut. Auch am Mittwoch. Hier ist die Rockantenne Österreich. Frühschicht, 8.56 Uhr. Gleich Alice Cooper. Gebt uns gleich was mit für den Mittwoch und die Red Hot Chili Peppers.
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0: Das Rockantenne Österreich Wetter. Heute nach der Sonne in der Früh ziehen doch einige Wolken durch, vor allem von Oberösterreich über Wien bis ins Burgenland. Die sollten aber zum großen Teil zumindest harmlos bleiben. Von Tirol bis in die Steiermark gibt es heute am Nachmittag doch einzelne Gewitter. Wir kommen auf 24 bis 30 Grad. Und ab morgen am Donnerstag wird es dann wieder heiß. Nebel in der Früh von Tirol bis nach Kärnten, der löst sich aber schnell auf und dann bleibt es den ganzen Tag sonnig und trocken. Nur über den Bergen kann es am Nachmittag dann kurz regnen. Die Temperaturen, die ziehen dann morgen noch einmal an mit 26 bis 33 Grad.
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12: Im Studio Hannes Harp. Bei VW in Deutschland gibt es heute die nächsten Betriebsversammlungen in den Bergen in Emdau und Zwickau. Der Vorstand steht hier Rede und Antwort. Gestern war Auftakt in der Zentrale in Wolfsburg. Über 10.000 Beschäftigte haben den VW-Chef dort ausgepfiffen. Er hat in den letzten Monaten immer wieder von Werksschließungen und zigtausenden Kündigungen gesprochen. Seit 1. Juli gilt in Österreich eine Kurspflicht für Menschen, die erstmals einen Hund halten möchten. In einigen Bundesländern waren die dafür nötigen Theoriekurse allerdings noch nicht verfügbar. In Vorarlberg gibt es jetzt das erste Angebot. Das Wifi Vorarlberg startet im kommenden Monat mit einem 4-stündigen Live-Online-Kurs, Kostenpunkt 80 Euro. In Hamburg mussten gestern Abend rund 20 Menschen in ungefähr 30 Meter Höhe stundenlang ausharren. Sie sind in einem Kettenkarussell am Hamburger Dom festgehangen, das plötzlich stehen geblieben ist. Speziell ausgebildete Höhenretter sind gekommen, um die Menschen zu befreien. Verletzt wurde niemand. Wie es zur Panne gekommen ist, ist noch unklar.
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13: Ein neues Album mit großen Stargästen. Die amerikanische Hardcore-Band Turnstile hat eine Neuauflage ihres aktuellen Albums Never Enough angekündigt. Never Enough Versions wird bereits diesen Freitag erscheinen und das mit großen Gastmusikern. Die Tracks des Originalalbums werden darauf unter anderem von Elton John und Hayley Williams von Paramore neu interpretiert. Never Enough ist 2025 rausgekommen und hat den Grammy für das beste Rockalbum des Jahres abgestaubt. Mehr Musiknews gibt's online in der Rockantenne Österreich App.
0: Danke, Manuel.
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0: Er ist scheinbar unbezwingbar, der Matthias aus Tirol. Es geht um das Riffraten hier bei uns. Am Freitag schenke ich euch ja schon eure Gitarre von Yamaha Music. Aber dafür müsst ihr an Matthias vorbei. Jetzt anmelden in unserer App und worauf ihr euch gefasst machen müsst, das klären wir gleich. 3 nach 9.
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0: Die Proclaimers, 15 nach 9.
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0: Wir schenken euch eure neue Gitarre von Yamaha Music. Die stelle ich euch nach Hause, und zwar am Freitag schon. Da gibt es das große Finale hier bei mir. Ihr meldet euch jetzt an in unserer App, und jeden Tag um kurz nach 8 gibt es hier 5 Riffs. Und ihr solltet eben mehr erkennen als euer

0: Fünf sind es gewesen. Die Frage ist, kommt der Werner aus Salzburg heute überhaupt dran? Weil der Erste ist natürlich wie immer der Matthias, der muss seinen Platz verteidigen. Die letzten zwei Runden hast du alle fünf von selber erkannt. Wie schaut es heute aus?
1: Okay, AC/DC, For Those About To Rock. Glaube ich, war Billie Jean, Barracuda. Ich glaube, das vierte war es. Dritte war ein Kompliment von Bundfreunde Schiller und das letzte war Along Comes Mary.
0: Werner aus Salzburg, was hast du erkannt?
2: Also ich habe auch For Those About To Rock von AC/DC, dann Michael Jackson, Billie Jean hätte ich ja gesagt. Dann hätte ich gesagt Nazareth, This Flight Tonight. Und das letzte, das habe ich überhaupt nicht gehört, kann ich gar nichts dazu abgeben.
0: Folgendes hatten wir dabei, AC/DC, For Those About To Rock, habt ihr beide gehabt. Die Bates, Michael Jackson, Billie Jean, das hat der Werner auch gehabt, beziehungsweise der Matthias auch. Dann die Sportfreunde Stiller, ein Kompliment, das hatte der Matthias. Nazareth, This Flight Tonight, das hatte der Werner. Und die Bloodhound Gang, Along Comes Mary, das hatte der Matthias. Das heißt, der Matthias hatte 1, 2, 3, 4 Richtige und der Werner hatte 2 Richtige. Das heißt, der Matthias ist schon wieder weiter.
1: Oh Gott sei Dank.
0: Und morgen seid ihr dran, schon in der vorletzten Runde Richtung Finale am Freitag. Ihr tretet wieder gegen den Matthias aus Tirol an. Jetzt anmelden in der Rockantenne Österreich App und vielleicht schenke ich euch am Freitag eure neue Gitarre von Yamaha Music.

0: der besten Songs von Ihnen überhaupt, wenn man mich fragt. Die Foo Fighters, My Hero in der Rockantenne Österreich Frühschicht. Mittwoch, 9.28 Uhr. Machen wir stark weiter. Gaslight Anthem gibt's gleich und was sehr gechillt ist.
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12: 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Im Studio Hannes Hahn. Bei VB in Deutschland gibt es heute die nächsten Betriebsversammlungen in den Werken in Emdau und Zwickau. Der Vorstand steht hier Rede und Antwort. Gestern war Auftakt in der Zentrale in Wolfsburg. Über 10.000 Beschäftigte haben den VB-Chef dort ausgepfiffen. Er hat in den letzten Monaten immer wieder von Werksschließungen und zigtausenden Kündigungen gesprochen. Seit 1. Juli gilt in Österreich eine Kurspflicht für Menschen, die erstmals einen Hund halten möchten. In einigen Bundesländern waren die dafür nötigen Theoriekurse allerdings noch nicht verfügbar. In Vorarlberg gibt es jetzt das erste Angebot. Das Wifi Vorarlberg startet im kommenden Monat mit einem 4-stündigen Live-Online-Kurs, Kostenpunkt 80 Euro. In Hamburg mussten gestern Abend rund 20 Menschen in ungefähr 30 Meter Höhe stundenlang ausharren. Sie sind in einem Kettenkarussell am Hamburger Dom festgehangen, das plötzlich stehen geblieben ist. Speziell ausgebildete Höhenretter sind gekommen, um die Menschen zu befreien. Verletzt wurde niemand. Wie es zur Panne gekommen ist, ist noch unklar.
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0: Bon Jovi, Runaway, für mich eigentlich der perfekte Song, wenn man von der Arbeit schon wieder nach Hause gehen will, gell?
1: Ja.
0: Ich bin ja auch demnächst fertig, allerdings Bernie Henk ist vom Rock and Roll Österreich Homerun, der ist schon hier bei mir im Studio und der kommt ja erst heute ab 15 Uhr und da geht es eigentlich ziemlich genau um solche Songs bei dir heute.
1: Ja, und du machst mich jetzt einfach mal eifersüchtig auf die Freizeit, oder wie? Aber nein, hallo Andi, grüße euch liebe Rock-Community, guten Morgen. Ja, du hast vollkommen recht, heute im Rock and Roll Österreich Homerun, da lassen wir nicht nur die erste Wochenhälfte hinter uns und gehen mit vollem Karacho in die zweite mit dem besten Rock Nonstop, sondern was ist der beste Rock Nonstop? Ihr bestimmt es beim Feierabend einläuten. Da meldet euch an in der Rock Antenne Österreich App und dann könnt ihr entscheiden, mit welchem Song ihr die Rock Community in den Feierabend schickt. Und als kleines Dankeschön kriegt ihr auch noch einen Hopfensaft von uns.
0: Oh, das ist schön. Also Hopfensaft und ihr bestimmt, welcher Song ganz Österreich in den Feierabend schickt. Heute im Rock Antenne Österreich Homerun und der startet wie immer um 15 Uhr.

0: Einfach riesengroß. Eigentlich das größte Gitarren-Intro von einem Song. Metallica, Nothing Else Matters, zeigt zum einen der Gitarre spielt, der das nicht einmal gespielt hat. Einfach so, vor sich hin. Hier ist die Rockkanzlerin Österreich Frühschicht, 9.57 Uhr. Gleich geht's weiter mit Queens of the Stone Age. Und Twisted Sister.
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9: Rockantenne Österreich Wetter. Heute nach der Sonne in der Früh ziehen doch einige Wolken durch, vor allem von Oberösterreich über Wien bis ins Burgenland. Die sollten aber zum großen Teil zumindest harmlos bleiben. Von Tirol bis in die Steiermark gibt es heute am Nachmittag doch einzelne Gewitter. Wir kommen auf 24 bis 30 Grad. Und ab morgen am Donnerstag wird es dann wieder heiß. Nebel in der Früh von Tirol bis nach Kärnten, der löst sich aber schnell auf und dann bleibt es den ganzen Tag sonnig und trocken. Nur über den Bergen kann es am Nachmittag dann kurz regnen. Die Temperaturen, die ziehen dann morgen noch einmal an mit 26 bis 33 Grad.
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11: 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Im Studio Hannes Harp. Nikotin schadet dem menschlichen Körper, egal wie man es zu sich nimmt. Zu diesem Schluss sind jetzt Forscher aus Deutschland gekommen. Egal, ob man Nikotin in Produkten wie Tabak raucht, verdampft oder zum Beispiel als Kaugummi aufnimmt, es schadet den Blutgefäßen, erhöht den Blutdruck und das Risiko für Thrombose. Etwa 1,6 Millionen Menschen in Österreich ab 15 rauchen täglich, zeigen die Zahlen der Weltgesundheitsorganisation. Wer mit Nikotin aufhören will, bekommt etwa beim Rauchfreitelefon Hilfe. Bei VW in Deutschland gibt es heute die nächsten Betriebsversammlungen in den Werken in Emdau und Zwickau. Der Vorstand steht hier Rede und Antwort. Gestern war Auftakt in der Zentrale in Wolfsburg. Über 10.000 Beschäftigte haben den VW-Chef dort ausgepfiffen. Er hat in den letzten Monaten immer wieder von Werksschließungen und zigtausenden Kündigungen gesprochen. In Köln hat heute die Gamescom begonnen. Das ist die größte Computer- und Videospielmesse der Welt. Firmen wie die Konsolenhersteller Nintendo, Sony oder Microsoft stellen da den Fans ihre Neuheiten vor. Wie im Vorjahr erwarten die Veranstalter bis Sonntag hunderttausende Besucher.
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1: The Who. Han. The Who sind zurück mit ihrem dritten Studioalbum und auf dem bieten sie uns erneut allerfeinsten Folk-Metal.

0: Da sind schon wieder jede Menge richtig geile Hardrock-Songs dabei. Auf ihrem neuen Album entführen uns The Who in die mongolische Geschichte und dank der außergewöhnlichen Instrumentierung ist es auch ein leichtes, da so richtig einzutauchen. Han von The Who ist unser Album der Woche auf Rockantenne Österreich.
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12: Das Rockantenne Österreich Wetter. Heute nach der Sonne in der Früh ziehen doch einige Wolken durch, vor allem von Oberösterreich über Wien bis ins Burgenland. Die sollten aber zum großen Teil zumindest harmlos bleiben. Von Tirol bis in die Steiermark gibt es heute am Nachmittag doch einzelne Gewitter. Wir kommen auf 24 bis 30 Grad. Und ab morgen am Donnerstag wird es dann wieder heiß. Nebel in der Früh von Tirol bis nach Kärnten, der löst sich aber schnell auf und dann bleibt es den ganzen Tag sonnig und trocken. Nur über den Bergen kann es am Nachmittag dann kurz regnen. Die Temperaturen, die ziehen dann morgen noch einmal an mit 26 bis 33 Grad.
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13: Im Studio Alexander Fekonja. Bei unseren Nachbarn in Deutschland werden die Pläne für eine Zuckersteuer immer konkreter. Getränke sollen 26 bis 38 Cent pro Liter teurer werden. Die Steuer soll vor allem die Gesundheit von Kindern und Jugendlichen schützen. Auch viele in Österreich, wie die NGO Foodwatch, würden sich eine Zuckersteuer auf Getränke wünschen. In Osttirol im Gemeindegebiet von Strassen ist gestern ein 10-jähriges Mädchen an einem Bahnübergang von einem Zug erfasst und am Bein verletzt worden. Das Mädchen war am Rad unterwegs und wollte über den unbeschrankten Bahnübergang. Dabei dürfte es den Zug übersehen haben oder die Entfernung falsch eingeschätzt haben. Trotz einer Notbremsung hat der Zug das Mädchen erwischt. Astronauten auf der internationalen Raumstation ISS haben gestern eine neue Antenne auf der Außenseite montiert. Über 6 Stunden hat das gedauert. Es ist die wichtigste Verbindung der Raumstation zum Kontrollzentrum der US-Raumfahrtbehörde NASA in Houston. Erste Tests zeigen, dass die Antenne funktioniert.
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1: Das Rockantenne Österreich Wetter. Heute nach der Sonne in der Früh ziehen doch einige Wolken durch, vor allem von Oberösterreich über Wien bis ins Burgenland. Die sollten aber zum großen Teil zumindest harmlos bleiben. Von Tirol bis in die Steiermark gibt es heute am Nachmittag doch einzelne Gewitter. Wir kommen auf 24 bis 30 Grad. Und ab morgen am Donnerstag wird es dann wieder heiß. Nebel in der Früh von Tirol bis nach Kärnten, der löst sich aber schnell auf und dann bleibt es den ganzen Tag sonnig und trocken. Nur über den Bergen kann es am Nachmittag dann kurz regnen. Die Temperaturen, die ziehen dann morgen noch einmal an, mit 26 bis 33 Grad.
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2: 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Im Studio Alexander Fekonja. Das neue Schuljahr beginnt in ein paar Wochen und da gibt es dann einige Neuerungen an den Schulen. Unter anderem haben die Schulen jetzt erstmals selbst Deutschfördermodelle entwickeln können, die sie dann am jeweiligen Standort gezielt auf ihre Bedürfnisse anbieten. Außerdem gilt dann das Kopftuchverbot für unter 14-Jährige. Da soll es im Extremfall auch Strafen von bis zu 800 € für die Eltern geben, wenn Mädchen trotz Verbots weiter mit Kopftuch in die Schule geschickt werden. Die Debatte darum, wie CO2 in Österreich gespeichert werden soll, flammt aktuell wieder auf. Derzeit ist es verboten, CO2 in der Erde zu speichern. ÖVP und SPÖ wollen das Verbot aber rasch aufheben, um die Klimaziele bis 2040 zu erreichen. Die Umweltschutzorganisation Greenpeace warnt aber vor Umweltrisiken wie Erdbeben oder Grundwasserverschmutzung. Nach dem Tod von Dolly Parton zollen heute viele Prominente aus Politik, Musik und der Filmbranche der US-Country-Legende ihren Tribut. Parton ist gestern im Alter von 80 Jahren an Krebs gestorben. Sie war eine der erfolgreichsten Musikerinnen aller Zeiten und hat mit Hits wie Jolene oder I Will Always Love You die Musikgeschichte geprägt.
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11: Das Rockantenne Österreich Wetter. Heute nach der Sonne in der Früh ziehen doch einige Wolken durch, vor allem von Oberösterreich über Wien bis ins Burgenland. Die sollten aber zum großen Teil zumindest harmlos bleiben. Von Tirol bis in die Steiermark gibt es heute am Nachmittag doch einzelne Gewitter. Wir kommen auf 24 bis 30 Grad. Und ab morgen am Donnerstag wird es dann wieder heiß. Nebel in der Früh von Tirol bis nach Kärnten, der löst sich aber schnell auf und dann bleibt es den ganzen Tag sonnig und trocken. Nur über den Bergen kann es am Nachmittag dann kurz regnen. Die Temperaturen, die ziehen dann morgen noch einmal an mit 26 bis 33 Grad.
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12: 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Im Studio Alexander Fekonja. Einen Großeinsatz gibt es aktuell in Oberösterreich. Im Bereich Steinbach ist ein Kleinflugzeug in den Attersee gestürzt, heißt es von der Polizei. Näheres ist vorerst noch nicht bekannt. Ein groß angelegter Einsatz mit Feuerwehren, Wasserrettung, Polizei, Rettungshubschrauber sowie Rotem Kreuz läuft. Das neue Schuljahr beginnt in ein paar Wochen und da gibt es dann einige Neuerungen an den Schulen. Unter anderem haben die Schulen jetzt erstmals selbst Deutschfördermodelle entwickeln können, die sie dann am jeweiligen Standort gezielt auf ihre Bedürfnisse anbieten. Außerdem gilt dann das Kopftuchverbot für unter 14-Jährige. Da soll es im Extremfall auch Strafen von bis zu 800 Euro für die Eltern geben, wenn Mädchen trotz Verbots weiter mit Kopftuch in die Schule geschickt werden. Nach dem Fußballwunder von Linz gestern klingeln für den LASK die Kassen. Für die erstmalige Teilnahme an der Champions League Ligaphase gibt es allein an Startgeld 18,62 Millionen Euro. Dazu kommen noch mögliche Prämien für Siege, Remis und die Endplatzierung. Insgesamt sind dem LASK mindestens rund 28 Millionen Euro sicher.
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Nickelback sind zurück mit einem lauten Vorboten zum kommenden Album Everything Under the Sun. Die Single Rattle the Cage von Nickelback ist neu auf Rockantenne Österreich.

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11: Das Rockantenne Österreich-Wetter. Heute nach der Sonne in der Früh ziehen doch einige Wolken durch, vor allem von Oberösterreich über Wien bis ins Burgenland. Die sollten aber zum großen Teil zumindest harmlos bleiben. Von Tirol bis in die Steiermark gibt es heute am Nachmittag doch einzelne Gewitter. Wir kommen auf 24 bis 30 Grad. Und ab morgen am Donnerstag wird es dann wieder heiß. Nebel in der Früh von Tirol bis nach Kärnten, der löst sich aber schnell auf und dann bleibt es den ganzen Tag sonnig und trocken. Nur über den Bergen kann es am Nachmittag dann kurz regnen. Die Temperaturen, die ziehen dann morgen noch einmal an mit 26 bis 33 Grad.
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12: Im Studio Alexander Fekonja. In Oberösterreich ist am Vormittag über dem Attersee ein Kleinflugzeug abgestürzt. Nach der zweisitzigen Maschine und der Besatzung wird weiter gesucht. Sie war laut der Krone in Salzburg gestartet und hatte kurz nach 11 Uhr plötzlich an Höhe verloren, ehe der Kontakt abgebrochen ist. Ein Großeinsatz mit Tauchrobotern, Tauchbooten, Wasserrettung und Rettungshubschrauber läuft. Österreich erlebt aktuell einen Führerscheinboom. Im Vorjahr sind laut Statistik Austria über 168.000 neue Führerscheine ausgestellt worden. So viele wie seit 13 Jahren nicht mehr. Neben einem Plus bei Pkw und Motorrad gibt es auch bei den L17-Scheinen einen neuen Höchststand. Übrigens, wer noch einen Papierführerschein besitzt, der muss spätestens Anfang 2033 gegen eine Scheckkarte umgetauscht werden. Über dem Atlantik bei den Kapverden braut sich aktuell ein neuer Tropensturm zusammen und sobald er sich zu so einem entwickelt, wird er Dolly heißen. Und das ausgerechnet einen Tag nach dem Tod von Country-Ikone Dolly Parton. Ein reiner Zufall, betont das US-Hurricane-Zentrum. Sturmnamen würden schon lange im Voraus laut einer fix vorgegebenen Liste feststehen, heißt es da.
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10: Das Rockantenne Österreich Wetter. Auch jetzt am Nachmittag scheint stellenweise die Sonne, aber im Berg- und Hügelland, da bilden sich auch immer wieder gewitterige Regenschauer. Besonders in Tirol, im Lungau, in der Obersteiermark und im Waldviertel. In Wien haben wir 27 Grad, in Graz 29 und in Innsbruck bei der Annasäule sind es 26 Grad. Am Abend sind noch immer Regen und Gewitter möglich, besonders in den Bergen. Die Tageshöchstwerte schaffen es heute auf bis zu 30 Grad. Und morgen, der Donnerstag, der hat wieder eine Mischung aus Sonne und Wolken für uns. In den Bergen kann es auch wieder regnen und vereinzelt gewittern. Es wird warm, bei Tageshöchstwerten bis zu 33 Grad.
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11: Im Studio Alexander Fekonja. E-Bikes und E-Scooter sind bei Dieben aktuell sehr gefragt, zeigen Zahlen des Kuratoriums für Verkehrssicherheit. Fast jedem vierten Haushalt in Österreich wurde schon einmal eines der Gefährte gestohlen. Begehrt sind sie vor allem, weil sie immer leistungsstärker und teurer werden. Und oft wird es den Dieben auch zu leicht gemacht, warnt der KfV, weil die Fahrzeuge zu schlecht abgesichert sind. Nach einer schweren Sturzflut im Himalaya werden in Nepal mindestens 380 Reisende vermisst, darunter rund 290 aus dem Ausland. Mindestens 9 Menschen sind bei den Sturzfluten ums Leben gekommen, ganze Dörfer wurden weggespült. Auch aus dem benachbarten Tibet werden nach einer Schlammlawine an der Grenze zu China zahlreiche Opfer und Vermisste gemeldet. Signa-Gründer René Benko muss am 22. und 23. September in Innsbruck wieder vor Gericht. Es geht um eine Mietvorauszahlung von 360.000 Euro für seine Villa auf der Hungerburg. Der oberste Gerichtshof hatte einen Freispruch in dieser Sache aufgehoben. Im Oktober folgt dann schon der nächste Prozess. Dabei geht es um Betrugsvorwürfe rund um den früheren Strabag-Chef Haselsteiner.
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10: Punkt 3 ist es am Mittwoch, den 26. August. Wir schlittern durch die letzten paar Arbeitsstunden der Freizeit entgegen. Ich freue mich, dass wir das gemeinsam machen und noch einmal Gas geben. Jetzt mit den All-American Rejects, den Rolling Stones und Bryan Adams im besten Rock nonstop auf Rock Antenne Österreich.

0: Bryan Adams mit Straight from the Heart im besten Rock Nonstop auf Rockantenne Österreich. Wir kommen zu euch landesweit über DAB Plus und in der Rock City Wien auch über UKW. Und das auch morgen in der Früh. Mir gegenüber steht unser wunderbarer Andi Kasper, der macht morgen die Rockantenne Österreich Frühschicht. Servus Andi, was hast
1: servus
0: du morgen Andi mit uns vor?
1: Sag Servus Andi.
0: Super, ja. Muss ich auch selbst lieben und begrüßen.
1: Absolut, absolut. Aber die Liebe gebe ich gleich weiter, weil der Bernie wird uns morgen was eintrommeln. Es ist morgen nämlich Donnerstag und am Donnerstag gibt es ja immer die Drumbeat Challenge. Das heißt, der Bernie wird heute noch in den Rockkonzert Österreich Proberaum gescheucht, eingesperrt und dort trommelt er uns dann einen Drumbeat ein. Also ein Schlagzeug aus einem Song, den ihr garantiert kennt. Die Frage ist halt nur, erkennt ihr den auch wirklich nur am Schlagzeug? Und das klären wir morgen. Um kurz nach sieben spiele ich euch das Ganze vor. Ihr sagt mir, welcher Song das ist. 0800 18 666. Und wenn ihr das schafft, dann schenke ich euch mein Rockantenne Österreich Package. Allerdings habe ich morgen noch so ein bisschen ein Extra dabei.
0: Ah ja? Ja,
1: es geht um Konzerttickets. Es geht auf die Festung Kufstein. Es wird mittelalterlich, aber viel mehr kann ich jetzt eigentlich nicht verraten, weil sonst ist die Überraschung kaputt.
0: Ja, genau. Wir wollen die Überraschung nicht verderben. Ich verrate auch nicht, was ich spiele heute noch.
1: Das wär's ja.
0: Aber was es jetzt spielt, das sage ich euch, nämlich Garbage mit Only Happy When It Rains. Jetzt auf Rockantenne Österreich.

0: Mit Einschlafen ist da nicht viel. Metallica, Enter Sandman. Da geht's heavy zur Sache auf Rockantenne Österreich um kurz vor 3:30. Und gleich geben wir uns im besten Rock nonstop. Naja, ich sage mal so, es gibt ja viele Lieder im Rock, in denen es um Gefühle zueinander geht. Und bei dem glaube ich, das ist wirklich 100% ehrlich. Puddle of Mud, she hates me. Und falls sich heute noch wer eine Motorradausfahrt gönnt, ja, da haben wir den perfekten Soundtrack dazu. The Drugs, Wild Thing.
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0: Da komme ich schon wieder ins Schmelzen, ohne dass es heiß ist. Aerosmith, I don't wanna miss a thing. Im besten Rock nonstop auf Rockantenne Österreich.
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0: The Who sind zurück mit ihrem dritten Studioalbum Hun. Also nicht Händel, ja, nichts mit dem Händel zu tun, sondern Hunnen quasi. Die bieten da erneut allerfeinsten Folk-Metal, made in Ulaanbaatar. Und auch auf der Scheibe wird klar, die Mongolen, die feiern ihre Herkunft. Die wirken dadurch auf den Rest der Welt gewollt exotisch. Aber selbst wenn man das ihnen wegnehmen würde, ja, da würden wirklich noch immer noch richtig starke Rock- und Metal-Songs übrig bleiben. Aber mit den außergewöhnlichen Instrumenten wie der Kur, das ist so eine Pferdekopfgeige, oder der Tofschur, eine Art mongolische Laute, und natürlich dem Kehlkopfgesang dazu, da entsteht halt doch was ganz Besonderes. Jetzt Horseman von dem Album. Man merkt, es wird treibend losmarschiert. Der Beat, der packt einen und man wird von dieser hunnischen Horde so richtig überrollt. Auf dem Album, da variiert der hunnische Einfluss. Also mal ist es mehr westlicher Rock und mal ist es dann so richtig die Kultur im Rampenlicht. Schnell wird offensichtlich, dass die Band auch selbst Rampenlicht verdient hat. Und jetzt hören wir rein. Hier ist The Who mit The Man auf Rockantenne Österreich.
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0: Guns N' Roses, November Rain auf Rockantenne Österreich. Und gleich, ja, da gibt's im besten Rock nonstop eine richtig kräftige Nummer und in dem Club bin ich gern dabei.
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0: Songs für Liam, Kraftklub. Und außerdem gehen wir es richtig geil an mit einer Hymne für einen gewissen US-Bundesstaat. Lynyrd Skynyrd, Sweet Home Alabama. Gleich auf Rockantenne Österreich.
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6: Das Rockantenne Österreich Wetter. Wir haben Sonne, aber auch Wolken und Regen. Auch Gewitter sind möglich, besonders im Tirol, im Lungau, der Obersteiermark und im Waldviertel. In Wien haben wir gerade 28 Grad, in Eisenstadt beim Esterhazy-Park sind es auch 28 und in Bregenz sind es 26 Grad. Am Abend und in die Nacht hinein sind noch immer Regen und Gewitter möglich, besonders in den Bergen. Die Temperaturen sinken in der Nacht auf zwischen 13 und 19 Grad. Schauen wir noch schnell morgen in den Donnerstag rein, da stehen auch wieder Sonne und Wolken am Programm. In den Bergen, da kann es auch wieder regnen und vereinzelt gewittern. Es wird warm, bei Tageshöchstwerten bis zu 33 Grad.
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7: Im Studio Alexander Fake von Ja. Wenn der Staat einkauft, soll künftig mehr Geld bei heimischen und europäischen Firmen bleiben. Wirtschaftsminister Hartmannsdorfer kündigt dafür bis Jahresende einen Plan an. Ziel ist, weniger abhängig von den USA und China zu sein. Der ÖGB findet das gut, fordert aber, das an sichere Arbeitsplätze zu knüpfen. Die Industrie wiederum warnt davor, dass man sich damit zu sehr abschotte. E-Bikes und E-Scooter sind bei Dieben aktuell sehr gefragt, zeigen Zahlen des Kuratoriums für Verkehrssicherheit. Fast jedem vierten Haushalt in Österreich wurde schon einmal eines der Gefährte gestohlen. Begehrt sind sie vor allem, weil sie immer leistungsstärker und teurer werden. Und oft wird es den Dieben auch zu leicht gemacht, warnt der KfV, weil die Fahrzeuge zu schlecht abgesichert sind. Und vergrabene Unterhosen als Forschungsmethode. Das klingt kurios, ist aber echte Wissenschaft. Forscher der Uni Zürich haben damit die Bodenqualität in der Schweiz untersucht. Mehr als 1000 Menschen haben mitgemacht. Je schneller sich die Unterhose zersetzt hat, desto aktiver war der Boden. Das Ergebnis: biologisch bewirtschaftete Böden sind deutlich aktiver als konventionelle.
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6: Um kurz nach vier am Nachmittag, also die 9-to-5ers, die schauen jetzt eh alle 5 Minuten auf die Uhr. Euch brauche ich die Zeit auch nicht sagen. Manche andere, die sind schon zu Hause, da freue ich mich natürlich für euch. Home Sweet Home ist also angesagt. Und jetzt hat dieses Sweet Home auch einen Namen, Alabama.
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0: Mike Oldfield und Roger Chapman, Shadow on the Wall, im besten Rock nonstop auf Rock Antenne Österreich. Wir kommen im ganzen Land über DAB Plus zu euch und in der Rock City Wien auch über UKW.
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0: Habt ihr ein Lieblingsriff? Ich kann ganz klar sagen, ich nicht, weil ich bin mit der Auswahl überfordert. Es gibt einfach zu viele geile Riffs in der Rockwelt. Aber wenn ihr ein Ohr für Gitarrenriffs habt, dann haben wir was für euch. 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Ihr tretet gegen ein anderes Mitglied von der Rock-Community an und wir schauen, wer von euch von 5 Riffs mehr richtig errät. Jeden Tag bis zum Freitag hin. Da gilt, den Titel zu verteidigen. Und dann am Freitag, da geht's um eine Gitarre von Yamaha Music. Meldet euch noch schnell an in der Rockantenne Österreich App, weil so lang ist jetzt auch nicht mehr hin bis zum Freitag. Wir geben uns jetzt die Schwaller mit Counting Blue Cars im besten Rock nonstop auf Rockantenne Österreich.

0: Ein bisschen zu viel ist gerade genug hier auf Rockantenne Österreich. AC/DC, Touch Too Much. Und gleich gibt's im besten Rock nonstop die erste Nummer, die ich je selbst aufgenommen habe. Vor 20 Jahren ein Cover mit 15. Ich habe mich bemüht, aber ich glaube, das Original klingt trotzdem besser. Ja, ich meine, da kann man ja auch nicht rankommen. Die Foo Fighters, Best of You. Und außerdem machen wir einen auf cool und dramatisch. Ugly Kid Joe, Cats in the Cradle.
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0: Manfred Manns, Earthband, Blinded by the Light im besten Rock, nonstop auf Rockantenne Österreich. Und wo kann man sich sonst noch so blenden lassen? Am besten von Scheinwerfern.
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0: Zum Beispiel übermorgen am Metal Escalation Festival. Da geht's los am 28. und 29. August. Ist es wieder soweit. Ein Festival von Fans für Fans. So beschreiben es die Veranstalter selber. Schon zum 6. Mal findet es statt. Also offensichtlich haben sie auch Fans gefunden. Über 2 Tage lassen es die Bands wieder ordentlich krachen. Das Line-up ist bunt. Also so bunt wie Metal-Bands halt werden. Und es ist mächtig. Zum Beispiel Symphonic Metal von Mollast. Es gibt folkigen Power-Metal von Tridana. Und auch Mortal Strike, Darkfall und Gidra sind dabei. Nur unter anderem. Also es ist breit gefächert. Wenn ihr heimische und internationale Bands dort erleben wollt, ja, am 28. und 29. August beim Schloss Stubbach in Niederösterreich. Und für die, die nach der Arbeit gern noch einmal grillen und einen Afterwork-Drink genießen würden, da bietet sich das Jazz in the City an. Was gibt's da? Warum hinkommen? Michael Dorfer erzählt uns.
2: Weil wir im 6. Bezirk ein Ort der Erholung sind. Mit gemütlicher DJ-Musik kann man den Abend schön ausklingen lassen und wir liegen auch sehr zentral unter der Maria-Hilfer-Kirche und ja, kann einfach eine schöne Zeit genießen. Und die Events, die wir machen, die Partys, die wir machen, das findet bei uns in unseren Rhythms, in unserem Restaurant im unteren Bereich und Eventhalle immer statt. Man ist entweder bei einem großen Event unten mit dabei oder feiert einmal Geburtstagsfeier bei uns in der Maria-Think.
0: Das Jazz in the City, jeden Donnerstag und Freitag die Bar eröffnet um 16 Uhr. Mehr Events findet ihr in der Rockantenne Österreich App und wir geben uns jetzt Lands Down mit Burn It Down.

0: Schlechter Ruf, aber fantastische Musik. Joe and Jett and the Blackhearts. Bad Reputation auf Rockantenne Österreich. Und gleich hören wir im besten Rock nonstop das Knacken, besser bekannt als The Knack. My Sharona. Und weil es dann auch schon nach 5 sein wird, schmeißen wir noch einen Partysong mit rein. Von wegen Feierabend und so. H-Blocks Ring of Fire.
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6: Das Rockantenne Österreich Wetter. Heute gibt's Sonne, aber auch Wolken, auch Gewitter sind möglich. Besonders in Tirol, im Lungau, der Obersteiermark und im Waldviertel. In Wien haben wir 27 Grad, in Scheibs sind 26 und in Bregenz am Hafen auch 26. Der Regen, der bleibt uns stellenweise auch jetzt über den Abend und in die Nacht hinein erhalten. Die Tiefstwerte liegen zwischen 13 und 19 Grad. Und morgen, der Donnerstag, der hat wieder eine Mischung aus Sonne und Wolken für uns. In den Bergen kann es auch wieder regnen und vereinzelt gewittern. Es wird warm bei Tageshöchstwerten bis zu 33 Grad.
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8: 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Im Studio Alexander Feig von Ja. Alarmstufe Rot rufen jetzt kleinere Bauernverbände wie die IG Milch aus. Sie fordern von der Regierung, dass das 240 Millionen Euro Dürrehilfspaket schneller und direkter bei den Betrieben ankommt. Forscher der BOKU Wien gehen noch weiter. Sie sagen, mit Hitze und Dürre wird man in Zukunft noch öfter rechnen müssen. Deshalb brauche es einen kompletten Umbau, wie in Österreich Lebensmittel angebaut und produziert werden. In den USA hat sich der Facebook- und Instagram-Konzern Meta im groß angelegten Social-Media-Prozess mit etlichen US-Bundesstaaten auf einen Vergleich geeinigt. Meta zahlt bis zu rund 17 Milliarden Dollar an die 29 Bundesstaaten, die dem Konzern von Mark Zuckerberg vorgeworfen haben, seine Plattformen gezielt so gestaltet zu haben, dass sie junge Nutzerinnen und Nutzer süchtig machen. Prinz Harry und Herzogin Meghan sind heute in Großbritannien gelandet, per Privatjet in Birmingham. Erst vergangene Woche war bekannt geworden, dass die beiden nach Jahren im Exil in den USA zurückkehren wollen. Grund dürfte der Schulstart der Kinder sein, der schon nächste Woche ansteht. Eine Rückkehr als Working Royals ist aber nicht geplant.
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6: Um 5:1, die meisten von uns sind jetzt also im Feierabend, zumindest hoffe ich das. Aber der gehört natürlich auch vernünftig eingeläutet, dieser Feierabend. Und zwar von euch, von der Rock-Community. Wer macht das aber jetzt genau und welcher Song wird's, das erfahren wir dann gleich nach den H-Blocks, The Knack und Nazareth. Im besten Rock nonstop auf Rockantenne Österreich.

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0: Sie ist von niemandem die Frau, aber vielleicht ist ja irgendwer ihr Mann. Anouk, Nobody's Wife auf Rockantenne Österreich. Und gleich geben wir uns im besten Rock nonstop Elvis Rock vom Feinsten. Volbeat, Lola Montes. Aber wir können es auch ein bisschen entspannter angehen lassen. Nämlich mit Peter Gabriel, auch bekannt als Peter Gabriel, Salisbury Hill. Gleich auf Rockantenne Österreich.
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0: Green Day, When I Come Around, im besten Rock nonstop auf Rockantenne Österreich. 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

Armando Diao, long before Rock'n'Roll auf Rockantenne Österreich. Das muss eine wahrhaftig dunkle Zeit gewesen sein. Aber wir dürfen uns freuen, weil jetzt gibt's Rock'n'Roll. Und deswegen hören wir auch gleich im besten Rock Nonstop Audioslave. I am the highway. Aber wohin führt dieser Highway nur? Kenny Loggins weiß es.

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13: Das Rockantenne Österreich-Wetter. Vielerorts ist der Himmel klar, auch jetzt am Abend. Und weiterhin, besonders in den Alpen, sind aber Schauer und Gewitter möglich. In Wien haben wir 28 Grad, in Linz auch 28 und in Klagenfurt im Schillerpark sind es 29 Grad. Der Regen bleibt uns stellenweise auch über den Abend in die Nacht hinein erhalten. Die Tiefstwerte liegen zwischen 13 und 19 Grad. Und morgen, der Donnerstag, macht es wieder ähnlich. Wir kriegen eine Mischung aus Sonne und Wolken. In den Bergen kann es auch wieder regnen und vereinzelt gewittern. Es wird warm, teilweise sogar heiß, bei Tageshöchstwerten bis zu 33 Grad.
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15: Im Studio Alexander Feck von Ja. Alarmstufe Rot rufen jetzt kleinere Bauernverbände wie die IG Milch aus. Sie fordern von der Regierung, dass das 240 Millionen Euro Dürrehilfspaket schneller und direkter bei den Betrieben ankommt. Forscher der BOKU Wien gehen noch weiter. Sie sagen, mit Hitze und Dürre wird man in Zukunft noch öfter rechnen müssen. Deshalb brauche es einen kompletten Umbau, wie in Österreich Lebensmittel angebaut und produziert werden. Nach der Flutkatastrophe in Nepal gibt es mittlerweile 95 Todesopfer. Über 380 Touristen werden vermisst, darunter rund 290 Ausländer, heißt es von Nepals Tourismusbehörde. Ganze Dörfer wurden weggespült und Straßen, Brücken oder Kraftwerke beschädigt. Auch aus dem benachbarten Tibet wurden nach einer Schlammlawine an der Grenze zwischen Nepal und China viele Opfer gemeldet. Und im Playoff um die Conference League Liga-Phase geht's für Rapid heute zu Hause ins Rückspiel gegen den schottischen Vizemeister Hearts of Midlothian. Das Hinspiel ist 2:2 unentschieden ausgegangen. Die Wiener gehen optimistisch in die Partie. Ankick ist um 18.45 Uhr.
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13: Kurz nach 6 haben wir's. Ich wünsche euch den schönsten Abend aller Zeiten, meine Lieben und meine Bösen. Was auch immer ihr heute noch vorhabt, ich hoffe, die Pläne, die werden von der Realität nur noch übertroffen. Und wenn ihr was Riskantes vorhaben solltet, haben wir jetzt den Soundtrack dazu. Kelly Loggins, Danger Zone, im besten Rock nonstop auf Rockantenne Österreich.

0: Warlock. All we are. Im besten Rock nonstop auf Rockantenne Österreich. Wir oder ihr hört uns landesweit über DAB Plus und in der Rock City Wien auch über UKW. Und in den Kinos auch, weil heute, da kommt ja der neue Film von Ghost raus. Too Big to Rig. Da haben sie ihre Konzerte in Mexiko-Stadt für die Ewigkeit festgehalten. Und was ich gehört habe, die teilen live schon aus. Ich bin nämlich einer von diesen traurigen Menschen, die noch nicht live erleben haben dürfen. Aber die Beate aus Wien hat sich angemeldet für den Kinofilm. Und ich schätze mal, weil Ghost ihr so gut gefällt, oder warum, Beate?
1: Also mein Mann und ich, wir lieben einfach Ghost. Und wir waren schon auf 2 Konzerten und es ist einfach, ja, keine Ahnung, jedes Mal ein Erlebnis. Und wir lieben alle Lieder und ja, keine Ahnung, man kann immer mitsingen. Ich weiß nicht, das ist einfach toll. Wir mögen eigentlich Metal sehr gern, also auch ziemlich harte Sachen, also auch Death und Thrash Metal. Nice. Aber eben auch Ghost, weil sie einfach, ich weiß nicht, sie sind schon eher poppig, finde ich, jetzt ja. So im Metal-Genre. Aber es taugt uns trotzdem extrem, obwohl sie so poppig sind. Also sie sind so unterschiedlich. Also sie haben so schöne Hymnen und dann ist es wieder eher härter. Also ja, es ist einfach toll.
0: Kann ich mich 100% nur anschließen, liebe Beate. Und heute ist der Film in den Kinos. Und für alle, die heute oder sonst wie in nächster Zeit nicht ins Kino kommen oder kommen können, ja, haben wir sie jetzt hier. Ghost, Absolution, im besten Rock nonstop auf Rockantenne Österreich.

Electric Light Orchestra. Don't bring me down. Auf Rockantenne Österreich. Keine Sorge, wir bauen hier lieber auf. Und damit das auch so weitergeht, hören wir gleich im besten Rock nonstop die Toten Hosen. Steh auf, wenn du am Boden bist, aber auch ein bisschen Grunge darf sein, vor allem wenn er so klingt. Nirvana in Bloom.

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0: Boston, More Than a Feeling, im besten Rock nonstop auf Rockantenne Österreich.
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0: Wir feiern die legendärsten Riffs der Rockgeschichte und beschenken euch bei der Gelegenheit gleich auch noch, nämlich mit Gitarren von Yamaha Music, weil Gitarrenriffs feiern ohne Gitarre, das klingt für mich irgendwie am Ziel vorbeigeschossen. Wie läuft das Ganze jetzt ab? Jeden Tag in der Rockantenne Österreich Frühschicht treten zwei Leute aus der Rock-Community gegeneinander an und wir schauen, wer mehr Riffs erkennt. Fünf werden euch vorgespielt. Bei Gleichstand entscheidet eine Schätzfrage. Bis zum Freitag hin beim großen Finale. Da müsst ihr nicht nur euren Titel verteidigen. Am Freitag, da geht's dann nämlich um eine neue Gitarre von Yamaha Music. Wie klingt das Ganze jetzt? Was wird euch da vorgespielt? Wer weiß, vielleicht ja das hier. Das habt ihr jetzt aber eh schon, oder? AC/DC, Back in Black. So weit, so gut. Sind wir schon aufgewärmt? Meldet euch schnell noch an in der Rockantenne Österreich App, weil der nächste Freitag ist nicht mehr weit entfernt. Ich drücke euch die Daumen. Wir hören jetzt Biffy Clyro mit True Believer im besten Rock Nonstop auf Rockantenne Österreich. Hallo.

0: The Birds, Mr. Tambourine Man auf Rockantenne Österreich. Und gleich geben wir uns im besten Rock nonstop was, das wir eh schon wissen sollten. Zumindest, wenn es nach ihr geht. Alanis Morissette, You Oughta Know. Und noch eine wunderschöne Nummer haben die Red Hot Chili Peppers für uns. By the way.
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0: Das Rockantenne Österreich Wetter. Vereinzelt sind auch jetzt am Abend noch Schauer und Gewitter möglich. Am meisten in den Bergen. In Wien am Karlsplatz haben wir 27 Grad, in Salzburg 26 und in Bregenz 27. Der Regen bleibt uns stellenweise auch über den Abend und in die Nacht hinein erhalten. Die Tiefstwerte liegen zwischen 13 und 19 Grad. Schauen wir noch schnell morgen in den Donnerstag rein. Da stehen auch wieder Sonne und Wolken am Programm. In den Bergen kann es auch wieder regnen und vereinzelt gewittern. Es wird warm bei Tageshöchstwerten bis zu 33 Grad.
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17: Im Studio Alexander Fake von Ja. Wenn der Staat einkauft, soll künftig mehr Geld bei heimischen und europäischen Firmen bleiben. Wirtschaftsminister Hartmannsdorfer kündigt dafür bis Jahresende einen Plan an. Ziel ist, weniger abhängig von den USA und China zu sein. Der ÖGB findet das gut, fordert aber, das an sichere Arbeitsplätze zu knüpfen. Die Industrie wiederum warnt davor, dass man sich damit zu sehr abschotte. Die Debatte darum, wie CO2 in Österreich gespeichert werden soll, flammt aktuell wieder auf. Derzeit ist es verboten, CO2 in der Erde zu speichern. ÖVP und SPÖ wollen das Verbot aber rasch aufheben, um die Klimaziele bis 2040 zu erreichen. Die Umweltschutzorganisation Greenpeace warnt aber vor Umweltrisiken wie Erdbeben oder Grundwasserverschmutzung. Microsoft-Mitgründer Bill Gates will sich noch heuer mit Chinas Präsident Xi Jinping treffen, um über globale Regeln gegen die Risiken der künstlichen Intelligenz zu sprechen. Gates zeigt sich zunehmend besorgt, etwa vor möglichen Cyberangriffen durch KI, und will eine neue internationale Organisation zur Kontrolle, ähnlich wie ein Abkommen zu Atomwaffen oder dem Schutz der Ozonschicht.
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0: 19.01 Uhr ist es. Ich wünsche euch einen wunderschönen guten Abend. Ich freue mich, dass wir hier gemeinsam unterwegs sind und auch noch immer zusammen der Nacht entgegenrocken. Das machen wir jetzt mit den Red Hot Chili Peppers, Alanis Morissette und Led Zeppelin im besten Rock nonstop auf Rock Antenne Österreich.

0: Led Zeppelin, Kashmir, im besten Rock nonstop auf Rockantenne Österreich. Ihr hört uns landesweit über DAB Plus und in der Rock City Wien auch über UKW.
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0: Und da geht's jetzt bei uns um Electric Limbs aus Steyr in Oberösterreich. Das ist eine Band, die hat wirklich einen steilen Start direkt in die Karriere hingelegt. Die gibt's erst seit 2021, aber die Liste der erreichten Dinge ist groß und lang. Also Konzerte durch die ganze Rockrepublik, Auftritte im österreichweiten Fernsehen, im Finale der Planet Festival Tour, dort unseren Rockantenne Österreich Award abgestaubt. Also man kann so die Conclusio irgendwie erreichen, irgendwas machen sie wohl richtig, vor allem musikalisch finden wir, weil die mischen so gekonnt Genres zusammen, als wenn sie seit Jahrzehnten eigentlich nichts anderes machen würden. Alternative Rock, Blues, Pop, Stoner, von allem ein bisschen was dabei. Wie läuft das Songwriting bei Ihnen da eigentlich so ab?
2: Das ist irgendwie das Schöne an uns. Ich glaube, das funktioniert immer sehr harmonisch. Wir werfen einfach eine Idee in den Raum und dann schauen wir meistens, was rauskommt. Und irgendwie interessanterweise gefällt es uns eigentlich immer ganz gut. Natürlich wird dann manche Ideen dann irgendwie gefeilt. Manchmal gibt es dann so diese klassische 5-Minuten-Nummer. Und manche müssen halt ein bisschen härter auf die Welt gepresst werden.
0: Gut so. Wir wollen schließlich so viel wie möglich von Ihnen hören. So auch jetzt. Jetzt hören wir so eine klassische 5 Minuten 11 Nummer. Electric Limbs, God of Limbo. Jetzt auf Rockantenne Österreich.

Simple Minds, Don't You Forget About Me. Auf Rockantenne Österreich. Würden wir nie, wir vergessen nicht auf euch und wir vergessen auch nicht drauf, was es gleich im besten Rock nonstop gibt, nämlich Guns N' Roses. Welcome to the Jungle. Richtig steile Nummer und außerdem The Offspring, Why Don't You Get a Job?

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Linkin Park haben den Thron, den sie leer hinterlassen hatten, selbst wieder besetzt. Aber bei der Nachfolge haben Nevertell aus Florida ein Wörtchen mitzureden. Die Single Other Side von Nevertell ist neu. Auf Rockantenne Österreich. Mach's!

0: Die Offspring, Why Don't You Get a Job, im besten Rock nonstop auf Rockantenne Österreich.
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0: Morgen am Donnerstag, da spielen im Szene Soundgarden wieder fantastische österreichische Bands auf. Open Air in der Szene Wien kann man sich ja genau dem hingeben. Oft in Akustik- oder halbakustischen Versionen, da kommt eine richtig entspannte Stimmung auf. Aber es kann auch schon mit richtig Action zur Sache gehen, zumindest bei den Bands. Morgen nämlich mit Led Zeppelin und The Stones. Ich überlasse jetzt ganz dreist euch herauszufinden, was für Tribute-Bands das sind. Sonst könntet ihr es auch morgen erleben in der Szene in Wien. Ab 18 Uhr kann man rein, bei Schlechtwetter findet die Show drinnen statt. Die Amity Affliction, die sind im Herbst mit ihrem neuen Album House of Cards auf großer Europa-Tour. Ein Album mit einem doch besonderen Stellenwert für die Band und ihre Fans, weil zum ersten Mal ist der neue Mann am Mikro, Johnny Reeves, als fixes Bandmitglied zu hören. Die Band allein, die wäre schon ein Leckerbissen für alle Metal-Fans, aber die kommen nicht allein. Na, hochkarätige Verstärkung gibt's auch noch, nämlich die US-Metal-Koala von Silent Planet und Varials und die spanischen Doom-Metaler von Orthodox. Am 2. Oktober im Wiener Gasometer. Ab 18 Uhr kann man rein. Mehr Events findet ihr auch in der Rockantenne Österreich App. Und wir hören jetzt Status Quo, What You're Proposing.

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15: Im Studio Alexander Feig von Ja. Wir haben den rechtsextremen Identitären kein Geld überwiesen, heißt es heute von der Freiheitlichen Jugend. Sie streitet die Vorwürfe ab und reagiert damit auf einen Standardbericht der Verbindungen zwischen der FPÖ-Jugend und der Identitären Tarngruppe Aktion 451 aufgezeigt hat. Kanzleramtsministerin Bauer will die Förderung für die FJ nun aber prüfen. Signa-Gründer René Benko muss am 22. und 23. September in Innsbruck wieder vor Gericht. Es geht um eine Mietvorauszahlung von 360.000 Euro für seine Villa auf der Hungerburg. Der oberste Gerichtshof hatte einen Freispruch in dieser Sache aufgehoben. Im Oktober folgt dann schon der nächste Prozess. Dabei geht es um Betrugsvorwürfe rund um den früheren Strabag-Chef Haselsteiner. In den USA hat sich der Facebook- und Instagram-Konzern Meta im groß angelegten Social-Media-Prozess mit etlichen US-Bundesstaaten auf einen Vergleich geeinigt. Meta zahlt bis zu rund 17 Milliarden Dollar an die 29 Bundesstaaten, die dem Konzern von Mark Zuckerberg vorgeworfen haben, seine Plattformen gezielt so gestaltet zu haben, dass sie junge Nutzerinnen und Nutzer süchtig machen.
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6: 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Im Studio Alexander Fake von Ja. Wir haben den rechtsextremen Identitären kein Geld überwiesen, heißt es heute von der Freiheitlichen Jugend. Sie streitet die Vorwürfe ab und reagiert damit auf einen Standardbericht der Verbindungen zwischen der FPÖ-Jugend und der Identitären Tarngruppe Aktion 451 aufgezeigt hat. Kanzleramtsministerin Bauer will die Förderung für die FJ nun aber prüfen. Signa-Gründer René Benko muss am 22. und 23. September in Innsbruck wieder vor Gericht. Es geht um eine Mietvorauszahlung von 360.000 Euro für seine Villa auf der Hungerburg. Der oberste Gerichtshof hatte einen Freispruch in dieser Sache aufgehoben. Im Oktober folgt dann schon der nächste Prozess. Dabei geht es um Betrugsvorwürfe rund um den früheren Strabag-Chef Haselsteiner. In den USA hat sich der Facebook- und Instagram-Konzern Meta im groß angelegten Social-Media-Prozess mit etlichen US-Bundesstaaten auf einen Vergleich geeinigt. Meta zahlt bis zu rund 17 Milliarden Dollar an die 29 Bundesstaaten, die dem Konzern von Mark Zuckerberg vorgeworfen haben, seine Plattformen gezielt so gestaltet zu haben, dass sie junge Nutzerinnen und Nutzer süchtig machen.
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heutzutage an jeden möglichen Hokuspokus glauben. Aber wer glaubt, dass These Wicked Rivers aus Amerika kommen, ist dem größten Aberglauben verfallen. Das sind nämlich waschechte Engländer. Eigentlich unglaublich, oder? Die Single Horse to Water von These Wicked Rivers ist neu. Auf Rockantenne Österreich.

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1: The Who, Han. The Who sind zurück mit ihrem dritten Studioalbum und auf dem bieten sie uns erneut allerfeinsten Folk-Metal.

0: Da sind schon wieder jede Menge richtig geile Hard-Rock-Songs dabei. Auf ihrem neuen Album entführen uns The Who in die mongolische Geschichte und dank der außergewöhnlichen Instrumentierung ist es auch ein leichtes, da so richtig einzutauchen. Han von The Who ist unser Album der Woche auf Rockantenne Österreich.
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Street of Dreams.

Mit dieser Single kündigt eine der größten Rockbands der Welt das erste neue Album seit 9 Jahren an. Und U2 hat's immer noch drauf. Street of Dreams von U2 ist neu. Auf Rock Antenne Österreich.

der deutsche Kultgruppe nimmt Abschied. Sinner drehen nochmal eine Ehrenrunde. Boom, Bang, Goodbye heißt das letzte Album der Jungs und die Single Leave It All Behind ist neu auf Rock Antenne Österreich. 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